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0: Genau, 15:45.
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0: Viertel vor fünf.
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0: 14 Minuten vor 6.
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0: gleich 8:30.
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0: 12 Minuten nach 9.
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1: 16 Minuten nach 10.
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1: Ja, und verantwortlich für die folgende Sendung ist Marcel Reicho und...
2: Heute machen wir etwas ganz besonders Lustiges.
3: Viel Spaß damit.
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0: Ja, als nächstes würde ich sagen, kommen wir zu 2 Liedern, die ein bisschen was mit Liebe, Romantik und Gefühlen zu tun haben. Aber Leute, ne, hört mir einfach weiter ganz entspannt mit zu. Wir haben noch eine wahnsinnig schöne Zeit heute.
1: Viel

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1: Ja, das waren dann eben na, zweimal die 90er-Jahrzehnte, in dem ich selber geboren bin. War für mich die Kinder- und Jugendzeit, die Kennenlernzeit für alles, was ich damals, was man so von klein auf eben lernt. Ja, ach, da habe ich mir auch so einige andere Sachen mit angetan, darüber wollen wir nicht sprechen. Und naja, bevor ich euch wieder einen Haufen schusseligen Durst mit erzählen sollte, worauf, glaube ich, keiner Bock hab oder wollte er versehentlich Ja sagen?
2: Nein!
1: Wusste ich. Und deswegen machen wir hier weiter mit verdammt guter Musik, die ich heute einfach mal so für euch zusammengestellt habe.

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1: Ja, und dann war das eben noch so schön sein und ein bisschen reich sein. Ich weiß auch nicht, reich sein habe ich nichts von. Also ich persönlich bin da ein bisschen anders gestrickt, da ist auch egal. Aber ich würde sagen, da wir hier heute so ein bisschen meinen Geschmack durchspielen, den ich für euch ausgesucht habe, machen wir weiter mit King of My Castle. Und danach habe ich was mit irgendwelchen komischen Pädagogen zu tun. Aber ich wieso nicht weiter.

0: Das ist so cool, Bro.
1: Nein, doch.
2: Was ist Phase, Mann? Schon deine Stimme zu hören.
3: Ja, genau. Was ist Phase? Ey, Mann, ich weiß auch nicht. Krasse Scheiße mit den Pädagogen. Entschuldigung, Umgangsdeutsch bei mir. Ja, das sind na, so Lehrer, Lehrerinnen. Habe ich heute keine mehr, aber Schule ist ja auch gerade erst irgendwie, naja, aber gehe auch nicht mehr hin. Aber fürs Englische reicht es denn bei mir doch noch? Ich hoffe, bei euch, liebe Zuhörer, reicht das auch noch aus. Weil den nächsten Titel, den kennt ihr garantiert alle, zumindest wenn ich ihn auf Deutsch spielen würde, aus der Neuen Deutschen Welle. Die 99 Luftballons von Nena, die nur jetzt tatsächlich auf Englisch gesungen werden, und zwar auch von der Nena. Oder sind das die 99 Red Balloons? So, bevor es danach ein bisschen schicker hiermit weitergeht, hören wir uns den Spaß erstmal an. Und wehe, den da draußen irgendjemand sagt hier.

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1: Ja, und hier ist auch nicht mehr lange für euch heute, aber ich habe euch heute unter anderem auch noch einen schönen Song rausgesucht. Einer seiner letzten Songs war das relativ mit. Der Titel Imagine von dem John Lennon. Den möchte ich euch jetzt auch spielen. Na, bevor wir dann irgendwie noch eine Stadt bauen.

0: Ja, und nun sind wir auch irgendwie am Ende mit angekommen. Ich würde noch mal sagen.
1: Es war ganz toll.
2: Gern geschehen.
0: Genau. Und damit es jetzt auch das Ende wirklich erreicht ist, sei noch verantwortlich für die vergangene Sendung ist Marcel Racho. Tschüss.
3: Operieren Sie uns bald wieder.
4: Nicht so schnell.

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0: 18 Minuten vor 4.
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0: 12 nach 4.
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0: gleich 16:30.
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0: gleich 5:30.
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5: Hallo, wir sind die Kita Kronsburg.
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5: Frage. Was findest du gut an unserer Kita?
6: Wir haben so viele tolle, kreative Kinder. Die haben immer ganz viele Ideen im Spiel und im Basteln und Malen und lassen sich immer ganz tolle Sachen einfallen.
7: Ich finde die Kita cool, weil man im Atelier so schön malen und basteln kann.
8: Ich finde die Kita cool, weil der so einen großen Spielbereich hat mit der riesengroßen Sandkiste und dem Garten. Ich finde es cool, dass wir da so Fußbälle haben. Ich finde das Atelier cool, weil man da so cool malen und basteln kann. Und die Kuschelecke cool, weil man da so gut Hüllen bauen kann.
9: Ich finde cool an der Kita, dass wir draußen einen Garten haben. Und da in der großen Sandkiste, die so groß ist und da richtig viel buddeln können.
10: Ich mag gern an der Kita mit der Kita reiten gehen.
11: Ich mag gerne an der Kita, dass wir reiten gehen können, dass wir so viele Spielsachen haben, dass wir eine große Sandkiste haben. Und die Kuschelecke mag ich gerne, weil wir da so tolle Höhlen bauen können. Und das Atelier, weil ich da immer so coole Sachen basteln und mit nach Hause nehmen kann.
12: Ich mag gerne an der großen Sandkiste spielen und basteln.

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5: Wie fandest du die Waldwoche?
6: Ich fand cool, dass wir eine Schnitzeljagd gemacht haben und die Schnitzeljagd führte durch den Gruselwald. Das fand ich richtig cool und wir haben ein Haus aus Stöckern gebaut. Das fand ich auch cool.
7: Ich fand cool, dass wir am Freitag im Vierburger Gehölz waren. Da waren wir auch in der Waldkita. Wir haben ein neues Spiel erfunden. Batscha, das ist so eine Boje aufgeblasen mit Luft, die an der Hand hängt von einem Seil an einem Baum. Damit, und man muss ihn immer mit den Händen anballen, so Patsch. Deswegen heißt es noch Batscha. Und wenn der Ball nicht mehr in Bewegung blieb, dann explodiert er aus Spiel.

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4: Jetzt kommt ein Witz. Treffen sich zwei Fische, sagt der andere Hi, sagt der andere Wu.
5: Es kommt noch ein Witz. Fritzchen ging von seiner Oma auf den Dachboden, fand ein altes Radio, schaltete es an. Im ersten Sender lief, ich bin ein Muskelmann, das geht dich gar nichts an. Er schaltete den zweiten Sender an. Es kam, aber bitte mit Sahne, aber bitte mit Sahne. Er schaltete den nächsten Sender an, da kam... ich bin ein rosarotes Schwein mit geringeltem Schwanz. Er hat das Radio rausgeworfen auf den Kopf des Polizisten. Der Polizist rief, aua. Er klingelte. Fritzchen machte die Tür auf und sagte, wie heißen deine Eltern? Papa, Mama Zitrone, Papa Melone. Da sprach der Polizist, für wen halten Sie sich eigentlich? Ich war ein rosarotes Schwein mit geringeltem Schwanz. Du kommst jetzt ins Gefängnis. Da gibt es nur Brot mit Butter, aber bitte...

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1: Verantwortlich für die folgende Sendung ist Lukas Wecker aus Kiel. Sie ist eine Wiederholung vom 1.5. und nächste Woche sind wir wieder aus unserer Frühlings-Sommerpause zurück.
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1: Hallo, wie geht's denn so? Und herzlich willkommen zu einer brandneuen Ausgabe von Random Radio, unserem Star Wars Special 2026. Wir feiern mal wieder May the 4th, wobei nicht ganz, denn unsere Sendeplätze fallen dieses Jahr auf den vor-Star-Wars-lichen 1. Mai, also den Tag der Arbeit, den 2. Mai und auf den 5. Aber da feiern ja auch einige Revenge of the 5th. Ich bin der liebe Lukas und nicht alleine da.
2: Ja, der liebe Marlon ist natürlich auch mit am Start. Ich freue mich auch wahnsinnig auf das diesjährige Star Wars Special. Das ist ja immer eine ganz tolle Möglichkeit, euch ein bisschen Soundtracks aus der Welt zu zeigen. Und einen Track, den haben wir noch gar nicht gespielt in den bisherigen Specials, war ich auch selber sehr überrascht, weil er ziemlich ikonisch ist. Aus Das Imperium schlägt zurück gibt es jetzt für euch von John Williams den Imperial March. Viel Spaß damit.

Es mag sich nicht so anhören, aber auch dieser ballernde Partyhit stammt aus dem Star Wars Katalog. Er trägt den Titel Niamos. Ich konnte nur eine Stelle finden, in der das eine gröhlende Menschenmenge ruft. Ich weiß nicht genau, wie es ausgesprochen werden soll. Und wurde von Nicholas Britell und Brandon Roberts der Serie Andor beigesteuert. Die eben gehörte Version ist in einer eher tragischen Tanzsequenz in Staffel 2 zu hören. Etwas klassischer wird es mit der fantastischen Violinistin Anne-Sophie Mutter. Für diese Aufnahme arrangierte John Williams sein Stück Luke and Leia aus Die Rückkehr der Jedi-Ritter neu.

Across the Stars von John Williams hier immer noch beim großen Star Wars Special vom Random Radio. Wir haben heute eine Stunde lang die besten Soundtracks aus dem Star Wars Universum für euch. Und da gibt es auch eine ganz tolle Spin-off-Serie, wie ich finde. Ursprünglich war The Mandalorian ja eine direkte Franchise-Ablegerserie zu Star Wars. Und die Serie hat mir bedingt gut gefallen. Ich fand, stilistisch war da schon einiges Schönes dabei, gerade dass da so viele westernartige Elemente drin waren. Vom Inhalt her war es aber nicht so unbedingt meins. Was mich dann aber besonders interessiert hatte, war die, ja, ich sag mal, indirekte oder auch direkte Fortsetzung von The Mandalorian, und zwar der Ableger The Book of Boba Fett. Auch von Lucasfilm produziert. John Favreau hat das Ganze ins Leben gerufen und ist auch eine Art Space Western wie The Mandalorian und für mich persönlich ganz toll, weil ich ein großer Fan von der Figur Boba bin, die ja in den Originalfilmen, wenn man es so sagen kann, kurze Auftritte hat, kaum Sätze spricht und davon einer ein Schrei ist, aber einfach ein wahnsinnig interessanter Charakter und man will auch mehr erfahren über seine Herkunft, die Entstehungsgeschichte, ein bisschen mehr auch vielleicht zur persönlichen Beziehung, gerade mit seinem Vater ist ja in den Filmen ein bisschen was angedeutet. Und da hat es mir ganz großen Spaß gemacht und The Book of Boba Fett ist für mich auch der beste Ableger aus dem Star Wars Universum, meine persönliche Meinung. Und ein großer Faktor, der The Mandalorian für mich schon sehr interessant gemacht hat, war natürlich auch die Musik von Ludwig Göransson. Der hat für The Mandalorian Musik gemacht, aber natürlich auch für die indirekte Fortsetzung für The Book of Boba Fett. Und deswegen hören wir da jetzt mal in die Titelmelodie rein. Ist auf jeden Fall wieder ein bisschen im Space Western Stil gehalten. Könnte auch eine sehr abgedrehte Ennio Morricone Version sein, wie ich persönlich finde. Aber deswegen hören wir jetzt hier rein in The Book of Boba Fett von Ludwig Göransson hier beim Star Wars Special von Random Radio.

Hi, hier spricht Jessica Rust, die deutsche Stimme von K-Vess aus dem Spiel Star Wars Outlaws. Ich wünsche all den Zuhörenden von Random Radio einen wunderschönen Star Wars Tag.

K-Vess the Outlaw von Wilbert Roget II. Aus dem Videospiel Star Wars Outlaws hier bei Random Radio, dem May the 4th Special. Bei all der hochentwickelten Technik in diesem Franchise dürft ihr nie vergessen, das Ganze passiert nicht in der Zukunft, sondern vor langer Zeit. Und auch wenn einiges so aussieht, als wäre es einfach auf der Erde gedreht, nein, das spielt in einer weit, weit entfernten Galaxis. Um alle Klarheiten diesbezüglich zu beseitigen, klärt euch darüber Bam.

0: Michael Gassino beendet mit The Imperial Suite aus Rogue One, A Star Wars Story die heutige Special-Ausgabe vom Random Radio. Unser Star Wars Special findet heute jetzt ein Ende. Wir hatten ja eine ganz tolle Stunde mit euch, wie ich finde, und mir hat es wieder sehr, sehr großen Spaß gemacht. Bevor ich gleich auf den lieben Lukas verweise, sage ich wie immer, Random Radio gibt es immer freitags von 19 bis 20 Uhr. Dann wiederholen wir die Sendung samstags zur gleichen Zeit und Dienstagvormittag die zweite Wiederholung von 11 bis 12. Und ich sag wie immer, Wecker, übernehmen Sie und möge die Macht mit Ihnen sein.
1: Ich finde Ihren Überschuss an Glauben begrüßenswert, Herr Heller. Verantwortlich für diese Sendung war Lukas Wecker aus Kiel. Und mir bleibt nur noch zu sagen, hoch die Hände, Wochenende!

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0: gleich 21:15.
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0: gleich 13:30.
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